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2: Beim Wetter geht es ob man's de Moin mal weiter wie Göster, deckwärm, Temperaturen, die können gehen damit 35 Grad am Süden erreichen. Dafür gilt auch für den ganzen Tag ein Gel Hitzwarnung am Freien und Mittag. Sollen aber dann Donnerwetter über das Land wegziehen mit den starken Wandsteisern noch ein bisschen rein. Das wird dann dafür sorgen, dass die Temperatur um ein paar Grad wird fallen. Geht darauf, dass es dann ist dröschen mit ein paar Wolken. Und die nächste Tage bleibt es warm, also nicht bei um die 30 Grad.

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3: Ja, es ist immer traurig zu sein. Man macht seinen Job natürlich emotionslos und das Man würde sonst das Risiko gehen, wenn man sich zu emotional verbindet mit der Angelegenheit, dass man vielleicht Risiken nimmt, die man nicht nehmen sollte. Ich kenne diese Gegend sehr gut. Ich bin mit meinem eigenen Flieger sehr oft hier gewesen. Ich habe hier Urlaub gemacht. vor in 2022 ist ein sehr großer Brand gewesen östlich von Dundupila. Und natürlich, wenn ich da ganz einfach als Privatperson oben auf der Dundupila stehe und ich schaue runter, das ist traurig. Das ist eine solche schöne, natürliche Gegend und die ist komplett schwarz gebrannt. Ja, das ist so. Aber wenn man als Pilot im Flugzeug sitzt, muss man natürlich kühl bleiben und seine Prozeduren ausführen und sicher fliegen.
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3: Rund um den Feuern ist sehr viel Rauch in etwa 300-400 Meter Höhe über Grund. Also bewegt man sich dauernd darunter. Und man muss sich natürlich gut überlegen, in diese doch relativ dünnen Schicht der Luft bewegen sich sehr, sehr viel Flugzeuge. Momentan sind 34 Luftfahrzeuge hier vorhanden. Die fliegen nicht alle gleichzeitig, aber Hubschrauber, Canadairs, Air Tractors, Firebosses, es fliegt sie alles. Also man hat sehr wenig Bewegungsraum, also muss man eine gute Übersicht behalten. Das nennen wir Situational Awareness, von wer sich wo befindet. Wir bei Aquarius hatten dieses schon erkannt, als wir die Firma gegründet haben und die Flugzeuge konfiguriert haben. Also zur Hilfe, man muss natürlich immer aus dem Fenster rausschauen, was man sieht, aber zur Hilfe haben wir wirklich alle Technologien an Bord, um Flugzeuge auf unserem Bildschirm zu sehen.
0: Da sind also leider noch viele verschiedene Fliegerinnen aus vielen verschiedenen Ländern am Einsatz. Wie funktioniert das? Wie stimmt denn sich da auf?
3: Also wir fliegen hier mit relativ großen Gruppen an Flieger, also Formationen von 5-6 Flieger. Es wird ein Briefing gemacht von der Pilot, der vorne fliegt. Es sind hier verschiedene Firmen, die hier fliegen. Also die Prozeduren sind nicht alle gleich. Also es ist gut, um das abzustimmen. Und dann wird beschrieben, wo wir hinfliegen und wo wir also Wasser aufnehmen. Dann werden die Frequenzen noch durchgesprochen und das sind also Radiofrequenzen, worüber wir kommunizieren und wie wir kommunizieren. Da wir ja verschiedene Rufzeichen haben, stimmt man sich ab, dass man ganz einfach 1, 2, 3, 4, 5, 6 heißt. Mehr braucht man auch nicht. Man bestätigt nur mit dieser Nummer, dass man die Nachricht über Funk verstanden hat. Und dann das Allerwichtigste noch ist, wie viel Kraftstoff sagen wir Bingo. Das heißt, das ist die Menge. Wenn wir da angelangen, dann wird es Zeit, um zurückzukehren nach Bordeaux und um da zu tanken.
0: Aber wie lange bleibt Alu nach drinnen am Einsatz? Kann ich das schon abschätzen?
3: Als Aquarius werden wir hier zwar hier sein mit drei Flugzeugen, aber jeweils ist es natürlich so, dass die Verantwortung dafür liegt bei den verschiedenen Ländern. Also Luxemburg hilft Frankreich mit einem Flugzeug und Türkei mit zwei. Es geht hier mit Luxemburg um mindestens 7 Tage und Türkei 5 Tage, aber wie gesagt, Verlängerung ist möglich.
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4: Und ein Blick auf die Wetterkarten um 2 Minuten ab 9. Für den Mittag kommen Turbulenzen ans Spiel, was die Wetter angeht. Das Rhein annonciert lokal mit Meteolux auch Donnerwiedern an den Deels kräftigen Wand mit bis zu 90 km an der Stunde kann die blosen. Die Kahlfront ist just für Kurzzeit aktiv. Dono geht es dann ist richtig nach ruhig für den Abend. Temperaturen klammen den Mittag bis auf 35 Grad. Nur bleibt das Licht unbeständig mit lokalen Schauern. Das für den Abend und über den Weekend geht es doch mehr wechselhaft aber drüschen bei 27 bis 32 Grad.
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1: 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An den Deals kräftige Wand mit bis zu 90 km an der Stunde kann die blusen. Die Kalfront ist schon für kurze Zeit aktiv. Donau geht es nächste Rische für und ruhig für den Abend. Temperaturen die klammen bis auf 35 Grad am Mittag. Nur bleibt es leicht unbeständig mit lokalen Schauern gegen den Abend. Über den Weekend geht es auch mehr wechselhaft aber drischen bei 27 bis 32 Grad. 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
1: 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Temperaturen erreichen 35 Grad. Während der Kahlfront, die just für kurze Zeit aktiv ist, fallen aber Temperaturen an Donau. Geht es auch nicht richtig nach ruhig für den Abend. Nur bleibt es Licht unbeständig mit lokalen Schauern gegen den Abend. Über den Weekend geht es auch ein bisschen wechselhaft, aber drischen bei 27 bis 32 Grad.
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1: Bettina Steinbrügge, was war bei Dodeca eigentlich zuerst da? 12 Werke, für die passende Orte gesucht wurden? Oder hattet ihr zunächst eine Gebäudewunschliste und habt euch vor Ort inspirieren lassen? Oder gab es circa 24 Werke, falls eine Einrichtung inhaltlich oder technisch mit einem Werk überfordert wäre? Und arbeitet man sich dann tatsächlich durch gut 800 Archivakten?
2: Also A, man arbeitet sich durch 800 Archivakten. Das macht man einfach so. Aber am Anfang stand die Idee, das in 12 Kantonen zu machen. Und dann habe ich zuerst alle 12 Kantone recherchiert und habe überlegt, was ist eigentlich das Spezifische an den Kantonen oder welche Geschichten erzählen die Kantone? Und dann bin ich durch die Sammlung gegangen. Und ich bin wirklich durch die gesamte Sammlung gegangen. Und habe geschaut, welche Arbeiten könnten die Geschichte weitererzählen oder könnten der Geschichte etwas hinzufügen. Und habe die Arbeiten nach der Geschichte ausgesucht. Dann habe ich das festgemacht und dann habe ich das auch dem Team übergeben. Und dann ging der Prozess relativ flexibel weiter. Also teilweise haben wir dann die Orte nicht gekriegt oder wir haben andere Orte genommen. Und dann mussten wir teilweise auch Arbeiten anpassen. Dann sind wir aber neu durch die Sammlung gegangen und haben geschaut, was könnte sonst noch passen. Weil manchmal passten dann die Bedingungen nicht oder sonst irgendetwas. Dann haben wir aber neu angefangen. Wir hatten nicht von Anfang an eine ABC-Liste, weil für mich war es immer klar, dass ich die Arbeiten erst nach den Orten aussuche.
1: Laut Ihrer Pressemitteilung, Bettina Steinbrügge, wurden 12 Werke ausgesucht, die sich mit dem lokalen Erbe auseinandersetzen und mit den einzigartigen Geschichten jedes Kantons resonieren. Könnten Sie zur Verbildlichung ein konkretes Beispiel nennen?
2: Ja, wir haben da mehrere. Also ich kann zum Beispiel die Bücher von Annette Kelm nehmen. Das sind die Bücher aller Bücher, die verbannt und verbrannt wurden während des Dritten Reiches. Und diese Bücher stellen wir im Rathaus von Wils aus. Wils hat eine lange Geschichte des Widerstands der Stadt gegen die nationalsozialistische Unterdrückung zum Beispiel. Oder ich sage noch mal ein zweites Beispiel, um das ein bisschen zu erweitern. Wir zeigen Mami von Wolfgang Tillmanns in Clairvaux in der Family of Man. Und wir stellen der generalisierten Family of Man in der Abteilung Mutter und Kind das Porträt von Wolfgang Tillmanns Mutter gegenüber. Und das ist ein sehr, sehr anderes Porträt. Also es passt irgendwie in die Geschichte von der Family of Men. Es ist aber ganz anders, weil es ist ein sehr persönliches Porträt, während in der Family of Men die Porträts nicht persönlich sind. Wir können also auch darüber sprechen, wie Familie auf unterschiedliche Art und Weise gesehen werden kann.
1: Bettina Steinbrügge, Dodeca macht's möglich, die Mudam Collection direkt um die Ecke zu entdecken. Tatsächlich? Mittels eines Werkes?
2: Ja, und zwar bei einer Sammlung geht es darum, dass man eine Verbindung zur Kunst herstellt. Ein Werk ist in der Lage, das Leben zu verändern. Oder ein Werk kann ganz viel bewegen, weil es geht um die Idee von zeitgenössischer Kunst und nicht darum, eine ganze Sammlung zu verstehen. Weil zeitgenössische Kunst ist immer eine Einladung, mit den Mitteln der Kunst irgendwie weiterzudenken. Und wir machen diese Einladung mittels eines Werkes und dann kann man sich ja überlegen, ob man sich mehr anschauen möchte.
1: Ich hatte das Gefühl, dass es sich vielfach um Arbeiten handelt, die länger oder noch gar nicht im Mudam zu sehen waren. Wie könnten Sie also beim Betrachter eine gedankliche Brücke zwischen Lokalkultur und Mudam schlagen?
2: Naja, auf der einen Weise, also die Bücher wurden gerade noch zu sehen. Sumei C., die Arbeit war sehr viel zu sehen. Also das stimmt nicht ganz. Aber man hat natürlich, wenn man, oder Sin Wai Kin war gerade zu sehen, wenn man eine Sammlung hat, ist bei jedem Museum dasselbe. Die Sammlung, große Teile sind immer im Lager und werden dann ab und an wieder hervorgeholt. Ich bleibe hier bei meinem Argument. Mudam, da geht es um zeitgenössische Kunst und das Erleben von zeitgenössischer Kunst. Das kann man an einer Arbeit machen, das kann man an 100 Arbeiten machen. Aber eine Arbeit kann manchmal effektiver sein als 100 Arbeiten. Und Mudam steht für zeitgenössische Kunst und wir möchten das Potenzial von zeitgenössischer Kunst zeigen. Und ich glaube, das kann man auch mit einer Arbeit machen, ob man sie im Museum sehen kann oder nicht. Weil das Museum hat immer ganz viel zeitgenössische Kunst, das man sehen kann. Und nun kann man in den verschiedenen Kantonen es an einer Arbeit erfahren.
1: Also die Reise durch die Kantone, aber vielleicht reisen ja permanent Stücke der Sammlung als Leihgaben durch die Weltgeschichte. Und genau. Da stellt sich natürlich die Frage, waren diesmal die Vorbereitungen trotz der geografischen Nähe umfangreich oder umfangreicher, da die Bestimmungsorte keine Mudam-ähnliche Kunstmuseen sind? Im Kulturhof zum Beispiel wurde vom Mudam von Aufbau bis Versicherung alles übernommen. Sonst wo auch? Und Bettina Steinbrügge, wie sehen die Sicherheitsvorkehrungen eigentlich aus?
2: Also wir haben natürlich, und das war nachher die Anpassung der Werke, wir haben geschaut, welche klimatischen Bedingungen sind in den unterschiedlichen Orten, was können die überhaupt leisten. Und danach haben wir dann die Auswahl der Arbeiten nochmal angepasst. Von der ursprünglichen Liste ein paar sind immer noch da, andere haben sich geändert. Wir haben auch als große Institution die Aufgabe, auch kleinere Institutionen zu unterstützen. Und im Kulturhof war es so, dass wir dann mit unserem Know-how weitreichend unterstützt haben. Bei anderen Orten war es weniger. Wir müssen uns einfach auf jeden Ort einlassen. Und das machen wir auch gerne. Und wir möchten dadurch neue Verbindungen schaffen und vielleicht auch in der Zukunft neue Zusammenarbeit schaffen. Und ich glaube, die Arbeit auch an diesem Projekt ist genauso, als wenn wir es durch die Welt schicken. Die Aufgaben sind teilweise ein bisschen anders, weil wenn wir es durch die Welt schicken, schicken wir es zu großen Museen, die die Bedingungen haben. Da müssen wir dann aber häufiger schauen, wie funktioniert der Transport. Und hier mussten wir vielleicht ein bisschen stärker auf die Sicherheitsvorkehrungen schauen. Aber die sind jetzt an allen Orten optimal. Unsere Sammlungsabteilung hat eng mit den Orten zusammengearbeitet und wir haben für alles Lösungen gefunden.
1: Ihr Wunsch, Bettina Steinbrügge, wäre, dass die Bevölkerung die 12 Orte besucht, nicht nur einen. Einmal Dudeke, einmal das Dutzend komplett, idealerweise an einem Tag?
2: Nein, das schafft man nicht. Ich hatte am Anfang, muss ich zugeben, das Gefühl, ich könnte es an einem Tag machen, es funktioniert nicht. Aber es ist ja den ganzen Sommer geöffnet, also man kann ja immer mal wieder hinfahren oder wenn man irgendwo in der Nähe ist, fährt man mal kurz vorbei. Und wenn man dann die 12 Stempel gesammelt hat, bekommt man für 2027 ein Jahr freien Eintritt ins Mudam. Ist ein kleines Spiel. Menschen spielen doch gerne, oder?
0: Sind Direktrice von Muda und Bettina Steinbrügge. 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
1: 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Das ist aber auch kein Muss, dass wirklich alles handgemacht ist. 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
1: 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Die Kalfront ist just für Kurzzeit aktiv, dann geht es nächstes Rischen ruhig für den Abend. Temperaturen klammen bis auf 35 Grad, damit es ein bisschen ruf während der Kalfront. Nur bleibt es Licht unbeständig mit lokalen Schauern gegen den Abend. Über den Weekend soll es Rischen bleiben, aber auch ein bisschen mehr Wolken bei 27 bis 32 Grad.
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1: 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Man macht seinen Job natürlich emotionslos. Und das, man würde sonst das Risiko gehen, wenn man sich zu emotional verbindet mit der Angelegenheit, dass man vielleicht Risiken nimmt, die man nicht nehmen sollte. Ich kenne diese Gegend sehr gut. Ich bin mit meinem eigenen Flieger sehr oft hier gewesen. 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
1: 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Also bewegt man sich dauernd darunter. Und man muss sich natürlich gut überlegen, in dieser doch relativ dünnen Schicht der Luft bewegen sich sehr, sehr viele Flugzeuge. Momentan sind 34 Luftfahrzeuge hier vorhanden. Die fliegen nicht alle gleichzeitig, aber Hubschrauber, Canadairs, Air Tractors, Firebosses, es fliegt sie alles. Also man hat sehr wenig Bewegungsraum, also muss man eine gute Übersicht behalten, das nennen wir Situational Awareness, von wer sich wo befindet. Wir bei Aquarius hatten dieses schon erkannt, als wir die Firma gegründet haben und die Flugzeuge konfiguriert haben. Also zur Hilfe, man muss natürlich immer aus dem Fenster rausschauen, was man sieht, aber zur Hilfe haben wir wirklich alle Technologien an Bord, um Flugzeuge auf unserem Bildschirm zu sehen.
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1: 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Es wird ein Briefing gemacht von der Pilot, der vorne fliegt. Es sind hier verschiedene Firmen, die hier fliegen, also die Prozeduren sind nicht alle gleich, also es ist gut, um das abzustimmen. Und dann wird beschrieben, wo wir hinfliegen. Und wo wir also Wasser aufnehmen. Dann werden die Frequenzen noch durchgesprochen und das sind also Radiofrequenzen, worüber wir kommunizieren und wie wir kommunizieren. Da wir ja verschiedene Rufzeichen haben, stimmt man sich ab, dass man ganz einfach 1, 2, 3, 4, 5, 6 heißt. Mehr braucht man auch nicht. Man bestätigt nur mit dieser Nummer, dass man die Nachricht über Funk verstanden hat. Und dann das Allerwichtigste noch ist, wie viel Kraftstoff sagen wir Bingo, das heißt, das ist die Menge, wenn wir da angelangen, dann wird es Zeit, um zurückzukehren nach Bordeaux und um da zu tanken.
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0: Viel Beam sind zwar schon weggeraumt gegen Münden, wenn auch immer die auf der Straße leihen, und zwar ein Tisch Münzbüsch an Neuheißen. 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
1: 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Oder hattet ihr zunächst eine Gebäudewunschliste und habt euch vor Ort inspirieren lassen? Oder gab es circa 24 Werke, falls eine Einrichtung inhaltlich oder technisch mit einem Werk überfordert wäre? Und arbeitet man sich dann tatsächlich durch gut 800 Archivakten?
2: Also A, man arbeitet sich durch 800 Archivakten. Das macht man einfach so. Aber am Anfang stand die Idee, das in 12 Kantonen zu machen. Und dann habe ich zuerst alle 12 Kantone recherchiert und habe überlegt, was ist eigentlich das Spezifische an den Kantonen oder welche Geschichten erzählen die Kantone? Und dann bin ich durch die Sammlung gegangen. Und ich bin wirklich durch die gesamte Sammlung gegangen und habe geschaut, welche Arbeiten könnten die Geschichte weitererzählen oder könnten der Geschichte etwas hinzufügen. Und habe die Arbeiten nach der Geschichte ausgesucht. Dann habe ich das festgemacht und dann habe ich das auch dem Team übergeben. Und dann ging der Prozess relativ flexibel weiter. Also teilweise haben wir dann die Orte nicht gekriegt oder wir haben andere Orte genommen. Und dann mussten wir teilweise auch Arbeiten anpassen. Dann sind wir aber neu durch die Sammlung gegangen und haben geschaut, was könnte sonst noch passen. Weil manchmal passten dann die Bedingungen nicht oder sonst irgendetwas. Dann haben wir aber neu angefangen. Wir hatten nicht von Anfang an eine ABC-Liste, weil für mich war es immer klar, dass ich die Arbeiten erst nach den Orten aussuche.
1: 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Könnten Sie zur Verbildlichung ein konkretes Beispiel nennen?
2: Ja, wir haben da mehrere. Also ich kann zum Beispiel die Bücher von Annette Kelm nehmen. Das sind die Bücher aller Bücher, die verbannt und verbrannt wurden während des Dritten Reiches. Und diese Bücher stellen wir im Rathaus von Wils aus. Wils hat eine lange Geschichte des Widerstands der Stadt gegen die nationalsozialistische Unterdrückung zum Beispiel. Oder ich sage noch mal ein zweites Beispiel, um das ein bisschen zu erweitern. Wir zeigen Mami von Wolfgang Tillmanns in Clairvaux in der Family of Man. Und wir stellen der generalisierten Family of Man in der Abteilung Mutter und Kind das Porträt von Wolfgang Tillmanns Mutter gegenüber. Und das ist ein sehr, sehr anderes Porträt. Also es passt irgendwie in die Geschichte von der Family of Men. Es ist aber ganz anders, weil es ist ein sehr persönliches Porträt, während in der Family of Men die Porträts nicht persönlich sind. Wir können also auch darüber sprechen, wie Familie auf unterschiedliche Art und Weise gesehen werden kann.
1: Bettina Steinbrügge, Dodeca macht's möglich, die Mudam Collection direkt um die Ecke zu entdecken. Tatsächlich? Mittels eines Werkes?
2: Ja, und zwar bei einer Sammlung geht es darum, dass man eine Verbindung zur Kunst herstellt. Ein Werk ist in der Lage, das Leben zu verändern. Oder ein Werk kann ganz viel bewegen, weil es geht um die Idee von zeitgenössischer Kunst und nicht darum, eine ganze Sammlung zu verstehen. Weil zeitgenössische Kunst ist immer eine Einladung, mit den Mitteln der Kunst irgendwie weiterzudenken. Und wir machen diese Einladung mittels eines Werkes und dann kann man sich ja überlegen, ob man sich mehr anschauen möchte.
1: Ich hatte das Gefühl, dass es sich vielfach um Arbeiten handelt, die länger oder noch gar nicht im Mudam zu sehen waren. Wie könnten Sie also beim Betrachter eine gedankliche Brücke zwischen Lokalkultur und Mudam schlagen?
2: Naja, auf der Anweise, also die Bücher wurden gerade noch zu sehen. Sumei Se, die Arbeit war sehr viel zu sehen. Also das stimmt nicht ganz. Aber man hat natürlich, wenn man, oder Sin Wai Kin war gerade zu sehen. Wenn man eine Sammlung hat, ist bei jedem Museum dasselbe. Die Sammlung, große Teile sind immer im Lager und werden dann ab und an wieder hervorgeholt. Ich bleibe hier bei meinem Argument. Mudam, da geht es um zeitgenössische Kunst und das Erleben von zeitgenössischer Kunst. Das kann man an einer Arbeit machen, das kann man an 100 Arbeiten machen. Aber eine Arbeit kann manchmal effektiver sein als 100 Arbeiten. Und Mudam steht für zeitgenössische Kunst und wir möchten das Potenzial von zeitgenössischer Kunst zeigen. Und ich glaube, das kann man auch mit einer Arbeit machen, ob man sie im Museum sehen kann oder nicht. Weil das Museum hat immer ganz viel zeitgenössische Kunst, das man sehen kann. Und nun kann man in den verschiedenen Kantonen es an einer Arbeit erfahren.
1: Also die Reise durch die Kantone, aber vielleicht reisen ja permanent Stücke der Sammlung als Leihgaben durch die Weltgeschichte. Und genau. Da stellt sich natürlich die Frage, waren diesmal die Vorbereitungen trotz der geografischen Nähe umfangreich oder umfangreicher, da die Bestimmungsorte keine Mudam-ähnliche Kunstmuseen sind? Im Kulturhof zum Beispiel wurde vom Mudam von Aufbau bis Versicherung alles übernommen. Sonst wo auch? Und Bettina Steinbrügge, wie sehen die Sicherheitsvorkehrungen eigentlich aus?
2: Also wir haben natürlich, und das war nachher die Anpassung der Werke, wir haben geschaut, welche klimatischen Bedingungen sind in den unterschiedlichen Orten, was können die überhaupt leisten. Und danach haben wir dann die Auswahl der Arbeiten nochmal angepasst. Von der ursprünglichen Liste ein paar sind immer noch da, andere haben sich geändert. Wir haben auch als große Institution die Aufgabe,

0: die Bedingungen haben. Da müssen wir dann aber häufiger schauen, wie funktioniert der Transport. Und hier mussten wir vielleicht ein bisschen stärker auf die Sicherheitsvorkehrungen schauen. Aber die sind jetzt an allen Orten optimal. Unsere Sammlungsabteilung hat eng mit den Orten zusammengearbeitet und wir haben für alles Lösungen gefunden.
1: Ihr Wunsch, Bettina Steinbrücke, wäre, dass die Bevölkerung die 12 Orte besucht, nicht nur einen. Einmal Dudeke, einmal das Dutzend komplett, idealerweise an einem Tag?
0: Nein, das schafft man nicht. Ich hatte am Anfang, muss ich zugeben, das Gefühl, ich könnte es an einem Tag machen, es funktioniert nicht. Aber es ist ja den ganzen Sommer geöffnet, also man kann ja immer mal wieder hinfahren oder wenn man irgendwo in der Nähe ist, fährt man mal kurz vorbei. Und wenn man dann die 12 Stempel gesammelt hat, bekommt man für 2027 ein Jahr freien Eintritt ins Mudam. Ist ein kleines Spiel. Menschen spielen doch gerne, oder?
2: Absolut. Soweit Direktrice vom Mudam, Bettina Steinbrügge, Informationen zu Dodeca 12 Kantonen fand er auf mudam.com. Ein Ausstellungsort aus übrigens ein bisschen speziell. 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

Alle weiteren Auto und Pannen gemeldet der A1 der Richtung Gaspischer Kreuz, Decke an der Opferkirchspiech. 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